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1: Im Studio Anna Löwer. Schönen guten Morgen. Gesundheitsminister Linnemann will die Pflegereform durchboxen. Er will, dass die Bundesregierung die Pläne heute wie geplant beschließt. Stand jetzt sind sich Union und SPD trotz interner Krisentreffen aber immer noch nicht einig. Die SPD hält die bisherigen Pläne für ein reines Sparpaket. Entlastungen für Pflegebedürftige kommen für sie zu kurz. Linnemann sieht die Reform aber nur als schnelle Hilfe, um das System erstmal am Laufen zu halten. Weitere Schritte sollen später folgen. Der Fahrgastverband ProBahn kritisiert die geplante Erhöhung des Deutschland-Ticketpreises. Das soll laut Rheinischer Post um knapp 4 Euro auf dann 67 Euro teurer werden. Angesichts des Tankrabatts für Autofahrer fordert der Verband auch einen Rabatt für Nutzer des Deutschland-Tickets. Gut 3 Wochen nach der Landtagswahl in Sachsen-Anhalt kommt in die Regierungsbildung ein wenig Bewegung. AfD-Spitzenkandidat Ulrich Siegmund hat angekündigt, sich im Dezember im Landtag als Ministerpräsident zur Wahl zu stellen. Mehr dazu von Tom Husse.
2: In einem Interview sagte Siegmund, er will sich im ersten Wahlgang zum Ministerpräsidenten wählen lassen. Dafür reichen aber die Stimmen der AfD allein nicht aus. Wo weitere Stimmen herkommen sollen, ist noch unklar. Aktuell laufen Gespräche zwischen der AfD und dem BSW. Eine Koalition beider Parteien schließt das BSW bisher aus. Vor der Wahl hatte Siegmund noch ausgeschlossen, sich ohne eigene Mehrheit zur Wahl zu stellen.
1: US-Präsident Trump setzt bei künstlicher Intelligenz auf freiwillige Selbstkontrolle statt auf gesetzliche Vorschriften. Die Chefs großer Tech-Konzerne haben im Weißen Haus eine entsprechende Vereinbarung mit ihm unterzeichnet. Rechtlich bindend ist diese aber nicht. Die Berliner linken Spitzenkandidatin Eralp ist Mitglied in einem Verein gewesen, der vom Verfassungsschutz beobachtet wird. Die sogenannte Rote Hilfe wird als linksextremistisch eingestuft. Eralp ist nach Parteiangaben vor ihrer Spitzenkandidatur aus dem Verein ausgetreten.
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3: Mit KI-Support. Nebel gibt es am Morgen noch stellenweise, sonst ist es oft trocken und nur wenig wolkig. Zum Nachmittag ziehen im Westen mehr Wolken auf und am Abend kann da vereinzelt ein Schauer runterkommen. Die Höchstwerte liegen heute zwischen 20 und 30 Grad. Morgen bleibt es erst freundlich, später kommen von Westen her mehr Wolken rein. Im Westen wird es dann öfter nass, maximal 26 Grad.
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1: Im Studio ist Alina Wolf. Angriffe auf Busfahrer, Zugbegleiter und Beschäftigte anderer dem Gemeinwohl dienender Einrichtungen sollen künftig härter bestraft werden. Das sieht ein Gesetzentwurf vor, über den das Kabinett an diesem Mittwoch beraten will. Demnach sollen die Strafdrohungen bei Angriffen auf beispielsweise Zugbegleiter künftig denen bei Angriffen auf Vollzugsbeamte entsprechen. Der von Justizministerin Stefanie Hubig, SPD, erarbeitete Entwurf beinhaltet auch eine höhere Mindeststrafe für Übergriffe auf Polizistinnen und Polizisten. China hat die EU im Handelsstreit vor Konsequenzen gewarnt, sollte Brüssel trotz laufender Gespräche handelspolitische Maßnahmen durchsetzen. China werde die weiteren Schritte der EU genau beobachten und entschlossen reagieren, sollte sie diskriminierende und restriktive Maßnahmen gegen chinesische Unternehmen oder Produkte ergreifen, so das Handelsministerium. Peking reagierte demnach auf einen Bericht, wonach EU-Mitglieder an einem Handelsinstrument arbeiten sollen, was gegen China eingesetzt werden könnte. Der September wird der mit Abstand teuerste Tankmonat bisher. Das steht schon vor Monatsende fest, wie aus ADAC-Daten hervorgeht. Selbst wenn Benzin und Diesel am letzten Tag des Monats verschenkt würden, bliebe der Monatsdurchschnitt über den bisherigen Rekorden aus August und April. Bleibt der Preis innerhalb normaler Muster, ist für Superbenzin der Sorte E10 ein Preis um 2,27 Euro zu erwarten, für Diesel ein Preis im Bereich um 2,38 Euro bis 39 Euro. Treiber ist vor allem der Iran-Krieg. Bildungsministerin Karin Prien, CDU, droht einer möglichen AfD-Regierung in Sachsen-Anhalt im Fall von drastischen Änderungen in der Bildungspolitik mit juristischen Schritten und der Rückforderung von Bundesmitteln. Sollte das Grundgesetz verletzt werden, etwa das Gebot der Gleichbehandlung, könnte der Bund über Verfassungsklagen einschreiten, sagte Prien dem RND. Sollte sich ein Land nicht an die vereinbarten Zwecke für Bundesmitteln in der Bildung halten, könne der Bund diese zurückfordern und klagen, so Prien.
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2: Ruhiges und warmes Wetter mit Höchsttemperaturen von 20 bis 30 Grad. In der Nacht zum Donnerstag ziehen von Westen her Regen und lokal Gewitter auf, während es im Osten meist niederschlagsfrei bleibt. Am Donnerstag zeigt sich in der Westhälfte wolkiges Wetter mit schauerartigen Regenfällen und einzelnen Gewittern, während der Osten heiter beginnt. Die Temperaturen erreichen 18 bis 26 Grad.
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1: Im Studio ist Alina Wolf. Angriffe auf Busfahrer, Zugbegleiter und Beschäftigte anderer dem Gemeinwohl dienender Einrichtungen sollen künftig härter bestraft werden. Das sieht ein Gesetzentwurf vor, über den das Kabinett an diesem Mittwoch beraten will. Demnach sollen die Strafdrohungen bei Angriffen auf beispielsweise Zugbegleiter künftig denen bei Angriffen auf Vollzugsbeamte entsprechen. Der von Justizministerin Stefanie Hubig, SPD, erarbeitete Entwurf beinhaltet auch eine höhere Mindeststrafe für Übergriffe auf Polizistinnen und Polizisten. China hat die EU im Handelsstreit vor Konsequenzen gewarnt, sollte Brüssel trotz laufender Gespräche handelspolitische Maßnahmen durchsetzen. China werde die weiteren Schritte der EU genau beobachten und entschlossen reagieren, sollte sie diskriminierende und restriktive Maßnahmen gegen chinesische Unternehmen oder Produkte ergreifen, so das Handelsministerium. Peking reagierte demnach auf einen Bericht, wonach EU-Mitglieder an einem Handelsinstrument arbeiten sollen, was gegen China eingesetzt werden könnte. Der September wird der mit Abstand teuerste Tankmonat bisher. Das steht schon vor Monatsende fest, wie aus ADAC-Daten hervorgeht. Selbst wenn Benzin und Diesel am letzten Tag des Monats verschenkt würden, bliebe der Monatsdurchschnitt über den bisherigen Rekorden aus August und April. Bleibt der Preis innerhalb normaler Muster, ist für Superbenzin der Sorte E10 ein Preis um 2,27 Euro zu erwarten, für Diesel ein Preis im Bereich um 2,38 Euro bis 39 Euro. Treiber ist vor allem der Iran-Krieg. Bildungsministerin Karin Prien, CDU, droht einer möglichen AfD-Regierung in Sachsen-Anhalt im Fall von drastischen Änderungen in der Bildungspolitik mit juristischen Schritten und der Rückforderung von Bundesmitteln. Sollte das Grundgesetz verletzt werden, etwa das Gebot der Gleichbehandlung, könnte der Bund über Verfassungsklagen einschreiten, sagte Prien dem RND. Sollte sich ein Land nicht an die vereinbarten Zwecke für Bundesmitteln in der Bildung halten, könne der Bund diese zurückfordern und klagen, so Prien.
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2: Ruhiges und warmes Wetter mit Höchsttemperaturen von 20 bis 30 Grad. In der Nacht zum Donnerstag ziehen von Westen her Regen und lokal Gewitter auf, während es im Osten meist niederschlagsfrei bleibt. Am Donnerstag zeigt sich in der Westhälfte wolkiges Wetter mit schauerartigen Regenfällen und einzelnen Gewittern, während der Osten heiter beginnt. Die Temperaturen erreichen 18 bis 26 Grad.
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1: Im Studio ist Alina Wolf. Angriffe auf Busfahrer, Zugbegleiter und Beschäftigte anderer dem Gemeinwohl dienender Einrichtungen sollen künftig härter bestraft werden. Das sieht ein Gesetzentwurf vor, über den das Kabinett an diesem Mittwoch beraten will. Demnach sollen die Strafdrohungen bei Angriffen auf beispielsweise Zugbegleiter künftig denen bei Angriffen auf Vollzugsbeamte entsprechen. Der von Justizministerin Stefanie Hubig, SPD, erarbeitete Entwurf beinhaltet auch eine höhere Mindeststrafe für Übergriffe auf Polizistinnen und Polizisten. China hat die EU im Handelsstreit vor Konsequenzen gewarnt, sollte Brüssel trotz laufender Gespräche handelspolitische Maßnahmen durchsetzen. China werde die weiteren Schritte der EU genau beobachten und entschlossen reagieren, sollte sie diskriminierende und restriktive Maßnahmen gegen chinesische Unternehmen oder Produkte ergreifen, so das Handelsministerium. Peking reagierte demnach auf einen Bericht, wonach EU-Mitglieder an einem Handelsinstrument arbeiten sollen, was gegen China eingesetzt werden könnte. Der September wird der mit Abstand teuerste Tankmonat bisher. Das steht schon vor Monatsende fest, wie aus ADAC-Daten hervorgeht. Selbst wenn Benzin und Diesel am letzten Tag des Monats verschenkt würden, bliebe der Monatsdurchschnitt über den bisherigen Rekorden aus August und April. Bleibt der Preis innerhalb normaler Muster, ist für Superbenzin der Sorte E10 ein Preis um 2,27 Euro zu erwarten, für Diesel ein Preis im Bereich um 2,38 Euro bis 39 Euro. Treiber ist vor allem der Iran-Krieg. Bildungsministerin Karin Prien, CDU, droht einer möglichen AfD-Regierung in Sachsen-Anhalt im Fall von drastischen Änderungen in der Bildungspolitik mit juristischen Schritten und der Rückforderung von Bundesmitteln. Sollte das Grundgesetz verletzt werden, etwa das Gebot der Gleichbehandlung, könnte der Bund über Verfassungsklagen einschreiten, sagte Prien dem RND. Sollte sich ein Land nicht an die vereinbarten Zwecke für Bundesmitteln in der Bildung halten, könne der Bund diese zurückfordern und klagen, so Prien.
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2: Ruhiges und warmes Wetter mit Höchsttemperaturen von 20 bis 30 Grad. In der Nacht zum Donnerstag ziehen von Westen her Regen und lokal Gewitter auf, während es im Osten meist niederschlagsfrei bleibt. Am Donnerstag zeigt sich in der Westhälfte wolkiges Wetter mit schauerartigen Regenfällen und einzelnen Gewittern, während der Osten heiter beginnt. Die Temperaturen erreichen 18 bis 26 Grad.
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1: Im Studio ist Alina Wolf. Angriffe auf Busfahrer, Zugbegleiter und Beschäftigte anderer dem Gemeinwohl dienender Einrichtungen sollen künftig härter bestraft werden. Das sieht ein Gesetzentwurf vor, über den das Kabinett an diesem Mittwoch beraten will. Demnach sollen die Strafdrohungen bei Angriffen auf beispielsweise Zugbegleiter künftig denen bei Angriffen auf Vollzugsbeamte entsprechen. Der von Justizministerin Stefanie Hubig, SPD, erarbeitete Entwurf beinhaltet auch eine höhere Mindeststrafe für Übergriffe auf Polizistinnen und Polizisten. China hat die EU im Handelsstreit vor Konsequenzen gewarnt, sollte Brüssel trotz laufender Gespräche handelspolitische Maßnahmen durchsetzen. China werde die weiteren Schritte der EU genau beobachten und entschlossen reagieren, sollte sie diskriminierende und restriktive Maßnahmen gegen chinesische Unternehmen oder Produkte ergreifen, so das Handelsministerium. Peking reagierte demnach auf einen Bericht, wonach EU-Mitglieder an einem Handelsinstrument arbeiten sollen, was gegen China eingesetzt werden könnte. Der September wird der mit Abstand teuerste Tankmonat bisher. Das steht schon vor Monatsende fest, wie aus ADAC-Daten hervorgeht. Selbst wenn Benzin und Diesel am letzten Tag des Monats verschenkt würden, bliebe der Monatsdurchschnitt über den bisherigen Rekorden aus August und April. Bleibt der Preis innerhalb normaler Muster, ist für Superbenzin der Sorte E10 ein Preis um 2,27 Euro zu erwarten, für Diesel ein Preis im Bereich um 2,38 Euro bis 39 Euro. Treiber ist vor allem der Iran-Krieg. Bildungsministerin Karin Prien, CDU, droht einer möglichen AfD-Regierung in Sachsen-Anhalt im Fall von drastischen Änderungen in der Bildungspolitik mit juristischen Schritten und der Rückforderung von Bundesmitteln. Sollte das Grundgesetz verletzt werden, etwa das Gebot der Gleichbehandlung, könnte der Bund über Verfassungsklagen einschreiten, sagte Prien dem RND. Sollte sich ein Land nicht an die vereinbarten Zwecke für Bundesmitteln in der Bildung halten, könne der Bund diese zurückfordern und klagen, so Prien.
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2: Ruhiges und warmes Wetter mit Höchsttemperaturen von 20 bis 30 Grad. In der Nacht zum Donnerstag ziehen von Westen her Regen und lokal Gewitter auf, während es im Osten meist niederschlagsfrei bleibt. Am Donnerstag zeigt sich in der Westhälfte wolkiges Wetter mit schauerartigen Regenfällen und einzelnen Gewittern, während der Osten heiter beginnt. Die Temperaturen erreichen 18 bis 26 Grad.
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1: Im Studio ist Alina Wolf. Angriffe auf Busfahrer, Zugbegleiter und Beschäftigte anderer dem Gemeinwohl dienender Einrichtungen sollen künftig härter bestraft werden. Das sieht ein Gesetzentwurf vor, über den das Kabinett an diesem Mittwoch beraten will. Demnach sollen die Strafdrohungen bei Angriffen auf beispielsweise Zugbegleiter künftig denen bei Angriffen auf Vollzugsbeamte entsprechen. Der von Justizministerin Stefanie Hubig, SPD, erarbeitete Entwurf beinhaltet auch eine höhere Mindeststrafe für Übergriffe auf Polizistinnen und Polizisten. China hat die EU im Handelsstreit vor Konsequenzen gewarnt, sollte Brüssel trotz laufender Gespräche handelspolitische Maßnahmen durchsetzen. China werde die weiteren Schritte der EU genau beobachten und entschlossen reagieren, sollte sie diskriminierende und restriktive Maßnahmen gegen chinesische Unternehmen oder Produkte ergreifen, so das Handelsministerium. Peking reagierte demnach auf einen Bericht, wonach EU-Mitglieder an einem Handelsinstrument arbeiten sollen, was gegen China eingesetzt werden könnte. Der September wird der mit Abstand teuerste Tankmonat bisher. Das steht schon vor Monatsende fest, wie aus ADAC-Daten hervorgeht. Selbst wenn Benzin und Diesel am letzten Tag des Monats verschenkt würden, bliebe der Monatsdurchschnitt über den bisherigen Rekorden aus August und April. Bleibt der Preis innerhalb normaler Muster, ist für Superbenzin der Sorte E10 ein Preis um 2,27 Euro zu erwarten, für Diesel ein Preis im Bereich um 2,38 Euro bis 39 Euro. Treiber ist vor allem der Iran-Krieg. Bildungsministerin Karin Prien, CDU, droht einer möglichen AfD-Regierung in Sachsen-Anhalt im Fall von drastischen Änderungen in der Bildungspolitik mit juristischen Schritten und der Rückforderung von Bundesmitteln. Sollte das Grundgesetz verletzt werden, etwa das Gebot der Gleichbehandlung, könnte der Bund über Verfassungsklagen einschreiten, sagte Prien dem RND. Sollte sich ein Land nicht an die vereinbarten Zwecke für Bundesmitteln in der Bildung halten, könne der Bund diese zurückfordern und klagen, so Prien.
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2: Ruhiges und warmes Wetter mit Höchsttemperaturen von 20 bis 30 Grad. In der Nacht zum Donnerstag ziehen von Westen her Regen und lokal Gewitter auf, während es im Osten meist niederschlagsfrei bleibt. Am Donnerstag zeigt sich in der Westhälfte wolkiges Wetter mit schauerartigen Regenfällen und einzelnen Gewittern, während der Osten heiter beginnt. Die Temperaturen erreichen 18 bis 26 Grad.
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1: Im Studio ist Alina Wolf. Angriffe auf Busfahrer, Zugbegleiter und Beschäftigte anderer dem Gemeinwohl dienender Einrichtungen sollen künftig härter bestraft werden. Das sieht ein Gesetzentwurf vor, über den das Kabinett an diesem Mittwoch beraten will. Demnach sollen die Strafdrohungen bei Angriffen auf beispielsweise Zugbegleiter künftig denen bei Angriffen auf Vollzugsbeamte entsprechen. Der von Justizministerin Stefanie Hubig, SPD, erarbeitete Entwurf beinhaltet auch eine höhere Mindeststrafe für Übergriffe auf Polizistinnen und Polizisten. China hat die EU im Handelsstreit vor Konsequenzen gewarnt, sollte Brüssel trotz laufender Gespräche handelspolitische Maßnahmen durchsetzen. China werde die weiteren Schritte der EU genau beobachten und entschlossen reagieren, sollte sie diskriminierende und restriktive Maßnahmen gegen chinesische Unternehmen oder Produkte ergreifen, so das Handelsministerium. Peking reagierte demnach auf einen Bericht, wonach EU-Mitglieder an einem Handelsinstrument arbeiten sollen, was gegen China eingesetzt werden könnte. Der September wird der mit Abstand teuerste Tankmonat bisher. Das steht schon vor Monatsende fest, wie aus ADAC-Daten hervorgeht. Selbst wenn Benzin und Diesel am letzten Tag des Monats verschenkt würden, bliebe der Monatsdurchschnitt über den bisherigen Rekorden aus August und April. Bleibt der Preis innerhalb normaler Muster, ist für Superbenzin der Sorte E10 ein Preis um 2,27 Euro zu erwarten, für Diesel ein Preis im Bereich um 2,38 Euro bis 39 Euro. Treiber ist vor allem der Iran-Krieg. Bildungsministerin Karin Prien, CDU, droht einer möglichen AfD-Regierung in Sachsen-Anhalt im Fall von drastischen Änderungen in der Bildungspolitik mit juristischen Schritten und der Rückforderung von Bundesmitteln. Sollte das Grundgesetz verletzt werden, etwa das Gebot der Gleichbehandlung, könnte der Bund über Verfassungsklagen einschreiten, sagte Prien dem RND. Sollte sich ein Land nicht an die vereinbarten Zwecke für Bundesmitteln in der Bildung halten, könne der Bund diese zurückfordern und klagen, so Prien.
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2: Ruhiges und warmes Wetter mit Höchsttemperaturen von 20 bis 30 Grad. In der Nacht zum Donnerstag ziehen von Westen her Regen und lokal Gewitter auf, während es im Osten meist niederschlagsfrei bleibt. Am Donnerstag zeigt sich in der Westhälfte wolkiges Wetter mit schauerartigen Regenfällen und einzelnen Gewittern, während der Osten heiter beginnt. Die Temperaturen erreichen 18 bis 26 Grad.
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1: Im Studio ist Alina Wolf. Angriffe auf Busfahrer, Zugbegleiter und Beschäftigte anderer dem Gemeinwohl dienender Einrichtungen sollen künftig härter bestraft werden. Das sieht ein Gesetzentwurf vor, über den das Kabinett an diesem Mittwoch beraten will. Demnach sollen die Strafdrohungen bei Angriffen auf beispielsweise Zugbegleiter künftig denen bei Angriffen auf Vollzugsbeamte entsprechen. Der von Justizministerin Stefanie Hubig, SPD, erarbeitete Entwurf beinhaltet auch eine höhere Mindeststrafe für Übergriffe auf Polizistinnen und Polizisten. China hat die EU im Handelsstreit vor Konsequenzen gewarnt, sollte Brüssel trotz laufender Gespräche handelspolitische Maßnahmen durchsetzen. China werde die weiteren Schritte der EU genau beobachten und entschlossen reagieren, sollte sie diskriminierende und restriktive Maßnahmen gegen chinesische Unternehmen oder Produkte ergreifen, so das Handelsministerium. Peking reagierte demnach auf einen Bericht, wonach EU-Mitglieder an einem Handelsinstrument arbeiten sollen, was gegen China eingesetzt werden könnte. Der September wird der mit Abstand teuerste Tankmonat bisher. Das steht schon vor Monatsende fest, wie aus ADAC-Daten hervorgeht. Selbst wenn Benzin und Diesel am letzten Tag des Monats verschenkt würden, bliebe der Monatsdurchschnitt über den bisherigen Rekorden aus August und April. Bleibt der Preis innerhalb normaler Muster, ist für Superbenzin der Sorte E10 ein Preis um 2,27 Euro zu erwarten, für Diesel ein Preis im Bereich um 2,38 Euro bis 39 Euro. Treiber ist vor allem der Iran-Krieg. Bildungsministerin Karin Prien, CDU, droht einer möglichen AfD-Regierung in Sachsen-Anhalt im Fall von drastischen Änderungen in der Bildungspolitik mit juristischen Schritten und der Rückforderung von Bundesmitteln. Sollte das Grundgesetz verletzt werden, etwa das Gebot der Gleichbehandlung, könnte der Bund über Verfassungsklagen einschreiten, sagte Prien dem RND. Sollte sich ein Land nicht an die vereinbarten Zwecke für Bundesmitteln in der Bildung halten, könne der Bund diese zurückfordern und klagen, so Prien.
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2: Ruhiges und warmes Wetter mit Höchsttemperaturen von 20 bis 30 Grad. In der Nacht zum Donnerstag ziehen von Westen her Regen und lokal Gewitter auf, während es im Osten meist niederschlagsfrei bleibt. Am Donnerstag zeigt sich in der Westhälfte wolkiges Wetter mit schauerartigen Regenfällen und einzelnen Gewittern, während der Osten heiter beginnt. Die Temperaturen erreichen 18 bis 26 Grad.
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1: Im Studio Holger Dilk. Schönen guten Tag. Die Pflegereform kommt. Nach heftigen Debatten bis zur letzten Sekunde haben sich Union und SPD geeinigt und das Paket direkt auf den Weg gebracht. Enthalten sind Sparmaßnahmen, um die Pflegeversicherung zu entlasten. So soll zum Beispiel der Beitrag für Menschen ohne Kinder leicht steigen. Außerdem soll genauer geprüft werden, ob in manchen Fällen statt Pflege nicht auch eine Reha helfen würde. Für weitere Maßnahmen will Gesundheitsminister Lindemann jetzt eine Kommission einrichten.
2: Es wird eine Kommission sein mit Experten, mit Wissenschaftlern, die das Ziel hat, bis Ende Januar einen Entwurf vorzulegen, der die Pflege fit machen soll für die 30er Jahre.
1: Bei einer europaweit abgestimmten Razzia gehen seit dem Morgen mehr als 1000 Einsatzkräfte gegen eine Rockerbande vor. Dabei geht es nach Berichten um die Hells Angels. Schwerpunkt in Deutschland ist Nordrhein-Westfalen. Hanna Messerschmidt.
3: Ja, aber auch in Baden-Württemberg, Bayern, Rheinland-Pfalz und Berlin gab es Durchsuchungen. Ebenso in den Niederlanden, Belgien und Bulgarien. Konkret geht es um ein Geldwäschenetzwerk und eine kriminelle Vereinigung, also die Rockerbande. Mehr als 70 Verdächtige gibt's. Vorgeworfen wird ihnen auch Erpressung und bandenmäßiger Betrug im großen Stil. Die Ermittler wollen mehrere Haftbefehle vollstrecken und insgesamt knapp 50 Millionen Euro beschlagnahmen.
1: Morgen tritt der Tankrabatt in Kraft. Die Steuern auf Benzin und Diesel sinken um 17 Cent pro Liter. Der ADAC rechnet aber damit, dass der Rabatt erst ein, zwei Tage später an der Zapfsäule ankommt. Erst wird noch der teuer eingekaufte Sprit abverkauft. Der Fahrgastverband Pro Bahn kritisiert die geplante Erhöhung des Deutschland-Ticketpreises. Das soll laut Rheinischer Post um 4 Euro teurer werden und dann knapp 67 Euro kosten. Angesichts des Tankrabatts für Autofahrer fordert der Verband auch einen Rabatt für Nutzer des Deutschland-Tickets. Fast jeder zweite Mensch in Europa ist in diesem Jahr schon schlechter oder sehr schlechter Luftqualität ausgesetzt gewesen. In Nordamerika sind es sogar 2/3. Grund für die hohen Werte waren auch die extremen Hitzewellen und Waldbrände in diesem Jahr, so der EU-Klimadienst Copernicus.
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4: Mit KI-Support. Sonnig ist es heute Mittag meistens und es bleibt trocken. Am Abend ziehen im Westen und Südwesten dann mehr Wolken auf. Davor gibt's oft nur ein paar harmlose Wolken. Dazu werden es nochmal 21 bis 30 Grad. Morgen in der Westhälfte erst grau und nass mit Regen, sonst länger freundlich und trocken. Maximal 18 bis 26 Grad.
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1: Im Studio Holger Dilk. Schönen guten Tag. Die Pflegereform kommt. Nach heftigen Debatten bis zur letzten Sekunde haben sich Union und SPD geeinigt und das Paket direkt auf den Weg gebracht. Enthalten sind Sparmaßnahmen, um die Pflegeversicherung zu entlasten. So soll zum Beispiel der Beitrag für Menschen ohne Kinder leicht steigen. Außerdem soll genauer geprüft werden, ob in manchen Fällen statt Pflege nicht auch eine Reha helfen würde. Für weitere Maßnahmen will Gesundheitsminister Lindemann jetzt eine Kommission einrichten.
2: Es wird eine Kommission sein mit Experten, mit Wissenschaftlern, die das Ziel hat, bis Ende Januar einen Entwurf vorzulegen, der die Pflege fit machen soll für die 30er Jahre.
1: Bei einer europaweit abgestimmten Razzia gehen seit dem Morgen mehr als 1000 Einsatzkräfte gegen eine Rockerbande vor. Dabei geht es nach Berichten um die Hells Angels. Schwerpunkt in Deutschland ist Nordrhein-Westfalen. Hanna Messerschmidt.
3: Ja, aber auch in Baden-Württemberg, Bayern, Rheinland-Pfalz und Berlin gab es Durchsuchungen. Ebenso in den Niederlanden, Belgien und Bulgarien. Konkret geht es um ein Geldwäschenetzwerk und eine kriminelle Vereinigung, also die Rockerbande. Mehr als 70 Verdächtige gibt's. Vorgeworfen wird ihnen auch Erpressung und bandenmäßiger Betrug im großen Stil. Die Ermittler wollen mehrere Haftbefehle vollstrecken und insgesamt knapp 50 Millionen Euro beschlagnahmen.
1: Morgen tritt der Tankrabatt in Kraft. Die Steuern auf Benzin und Diesel sinken um 17 Cent pro Liter. Der ADAC rechnet aber damit, dass der Rabatt erst ein, zwei Tage später an der Zapfsäule ankommt. Erst wird noch der teuer eingekaufte Sprit abverkauft. Der Fahrgastverband Pro Bahn kritisiert die geplante Erhöhung des Deutschland-Ticketpreises. Das soll laut Rheinischer Post um 4 Euro teurer werden und dann knapp 67 Euro kosten. Angesichts des Tankrabatts für Autofahrer fordert der Verband auch einen Rabatt für Nutzer des Deutschland-Tickets. Fast jeder zweite Mensch in Europa ist in diesem Jahr schon schlechter oder sehr schlechter Luftqualität ausgesetzt gewesen. In Nordamerika sind es sogar 2/3. Grund für die hohen Werte waren auch die extremen Hitzewellen und Waldbrände in diesem Jahr, so der EU-Klimadienst Copernicus.
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4: Mit KI-Support. Sonnig ist es heute Mittag meistens und es bleibt trocken. Am Abend ziehen im Westen und Südwesten dann mehr Wolken auf. Davor gibt's oft nur ein paar harmlose Wolken. Dazu werden es nochmal 21 bis 30 Grad. Morgen in der Westhälfte erst grau und nass mit Regen, sonst länger freundlich und trocken. Maximal 18 bis 26 Grad.
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1: Im Studio Holger Dilk. Schönen guten Tag. Die Pflegereform kommt. Nach heftigen Debatten bis zur letzten Sekunde haben sich Union und SPD geeinigt und das Paket direkt auf den Weg gebracht. Enthalten sind Sparmaßnahmen, um die Pflegeversicherung zu entlasten. So soll zum Beispiel der Beitrag für Menschen ohne Kinder leicht steigen. Außerdem soll genauer geprüft werden, ob in manchen Fällen statt Pflege nicht auch eine Reha helfen würde. Für weitere Maßnahmen will Gesundheitsminister Lindemann jetzt eine Kommission einrichten.
2: Es wird eine Kommission sein mit Experten, mit Wissenschaftlern, die das Ziel hat, bis Ende Januar einen Entwurf vorzulegen, der die Pflege fit machen soll für die 30er Jahre.
1: Bei einer europaweit abgestimmten Razzia gehen seit dem Morgen mehr als 1000 Einsatzkräfte gegen eine Rockerbande vor. Dabei geht es nach Berichten um die Hells Angels. Schwerpunkt in Deutschland ist Nordrhein-Westfalen. Hanna Messerschmidt.
3: Ja, aber auch in Baden-Württemberg, Bayern, Rheinland-Pfalz und Berlin gab es Durchsuchungen. Ebenso in den Niederlanden, Belgien und Bulgarien. Konkret geht es um ein Geldwäschenetzwerk und eine kriminelle Vereinigung, also die Rockerbande. Mehr als 70 Verdächtige gibt's. Vorgeworfen wird ihnen auch Erpressung und bandenmäßiger Betrug im großen Stil. Die Ermittler wollen mehrere Haftbefehle vollstrecken und insgesamt knapp 50 Millionen Euro beschlagnahmen.
1: Morgen tritt der Tankrabatt in Kraft. Die Steuern auf Benzin und Diesel sinken um 17 Cent pro Liter. Der ADAC rechnet aber damit, dass der Rabatt erst ein, zwei Tage später an der Zapfsäule ankommt. Erst wird noch der teuer eingekaufte Sprit abverkauft. Der Fahrgastverband Pro Bahn kritisiert die geplante Erhöhung des Deutschland-Ticketpreises. Das soll laut Rheinischer Post um 4 Euro teurer werden und dann knapp 67 Euro kosten. Angesichts des Tankrabatts für Autofahrer fordert der Verband auch einen Rabatt für Nutzer des Deutschland-Tickets. Fast jeder zweite Mensch in Europa ist in diesem Jahr schon schlechter oder sehr schlechter Luftqualität ausgesetzt gewesen. In Nordamerika sind es sogar zwei Drittel. Grund für die hohen Werte waren auch die extremen Hitzewellen und Waldbrände in diesem Jahr, so der EU-Klimadienst Copernicus.
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4: Mit KI-Support. Sonnig ist es heute Mittag meistens und es bleibt trocken. Am Abend ziehen im Westen und Südwesten dann mehr Wolken auf. Davor gibt's oft nur ein paar harmlose Wolken. Dazu werden es nochmal 21 bis 30 Grad. Morgen in der Westhälfte erst grau und nass mit Regen, sonst länger freundlich und trocken. Maximal 18 bis 26 Grad.
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Und damit hallo und willkommen zu einem neuen Soundtrack Extra. Das sagt Ihnen und euch, ihr aus dem Soundtrack Studio in Köln, ihr und euer Robert Rosbach. Am Anfang des Programms stelle ich heute mal die Frage: Lust auf Tanzen? Ja, Lust auf Tanzen zu den Hits, die man jetzt im Radio hören kann? Prima, dann bist du hier genau richtig, denn wir spielen in den nächsten beiden Stunden in diesem Soundtrack extra die größten Dance-Music-Tracks der 2000er bis 2004er Jahre. Tja, und dazu sage ich wie üblich nur eins: gute Unterhaltung. Dann beginnen wir unsere heutige Tanzparty mit Musik von dieser deutschen Trance-Gruppe. Hier ist Fragma. Ihr Hit 2000 Fragma und Talk is Miracle.

Der Gesang auf diesem Titel, Talker's Miracle, kam von der Britin Coco Starr. Und Talker's Miracle war Nummer 1 im UK im April 2000.

Noch ein deutsches Dance-Projekt. Die Gruppe Spike. 2000, ihr Hit Never Gonna Give You Up. Hallo nochmal auf deinem Lieblingssender. Heute zu diesem Soundtrack extra die besten Dance-Tracks der Jahre 2000 bis 2004. Hier ist Planet Perfect.

einer der großen Ibiza-Dance-Tracks des Jahres 2000 aus Großbritannien. Artful Dodger und Romina Johnson, Moving Too Fast. Apropos Sommerhits 2000. Hier ist Musik vom französischen Hausmusikduo Mojo. Bestehend aus Jan Destanol, der war für den Gesang verantwortlich, und produziert wurde das Ganze von Romain Tranchard. Ihr Titel Lady, Hear Me Tonight, der Sommerhit 2000.

0: Liedermusik von einem deutsch-französischen Tanzprojekt. French Affair 2000, ihr Hit. My Heart Goes Boom, La Di Da.
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0: Wir spielen heute die größten Dance-Tracks der Jahre 2000 bis 2004. Das hier ist eine sehr erfolgreiche Dance-Formation aus Großbritannien. Moloko 2000, The Time Is Now.

Gleich geht's weiter mit den Dance Tracks des Jahres 2001. Hier ein letzter aus dem Jahre 2000. Hier ist Surreal und You Take My

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1: Hallo und willkommen zurück auf deinem Lieblingssender. Wir spielen heute in diesem Soundtrack extra die besten Dance-Tracks aller Zeiten. 2001, ein absoluter Klassiker, Alcazar, Cry.

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immer wieder ein Dancefloor-Filler. Alcazar aus Schweden. Klassiker. Crying at the Discotheque. Rui da Silva ist ein Musikproduzent und DJ aus Portugal. Hier ist er zusammen mit Cassandra. Ganz großer Hit 2001. Touch Me.

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1: Das war das Musikprojekt I.O. und der Titel Rapture, ein großer Hit 2001. Jetzt Musik aus Italien. Hier ist der Mixer Spiller, Gesang Sophie Alex Baxter. Sommerhit 2001, Spiller, Groove Jet, If This Ain't Love.

0: Noch ein DJ-Dance-Projekt war das aus Italien. 2001 auch dieser Titel ganz groß, DB Boulevard und Point of View.
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perfekte Tanzmusik im Radio. Sound Design. Happiness. Hier ist ein Soundtrack extra. Diesen Titel hier habe ich 2001 zum ersten Mal gespielt. Jetzt ist da ein absoluter Klassiker. Aus Dänemark, die Originalversion. Safri Duo, Play the Life, the Bongo Song.

Tanzhits der frühen 2000er Jahre heute im Radio in diesem Soundtrack Extra 2001. Manny Hoffmann und seine Superman Lovers und Starlight. Wir haben noch Zeit für einen weiteren Dance-Track-Klassiker in dieser ersten Stunde aus dem Jahre 2001.

So klang die Tanzmusik 2001. Tolle Stimme. Louise Claire Marshall. Slogan Soul, das Projekt Right On. Und wir füllen die Stunde auf mit Musik von The Root aus Norwegen. Sandstorm.

0: So, jetzt ganz genau der Blick zur Uhr. Es ist Halbzeit. 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

0: Und damit hallo und willkommen hier auf deinem Lieblingssender zur zweiten Stunde des heutigen Soundtrack Extras. Music Dance Tracks 2000 bis 2004. Tja, es darf weiterhin getanzt werden und ich wünsche weiterhin gute Unterhaltung.
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0: Musik ist heute sehr tanzbar. In unserem Soundtrack extra Musik Dance Tracks der Jahre 2000 bis 2004. Das waren M und S presents The Girl Next Door. Sail Soul Nuggets.
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0: Und was für ein Dance-Klassiker von Sophie Alex Baxter. Hier ist Murder on the Dance Floor.

auf Spillers Sommerhit Groove Jet war sie stimmlich vertreten. Das war ihr erster Solo-Hit. Ein Smash-Hit 2001, Sophie Alex Baxter, Murder on the Dance Floor. 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

alles sehr tanzbare Musik heute in diesem Soundtrack Extra. Music Dance Tracks 2000 bis 2004. Die Dame hier hieß Cosheen und es war ein Club-Klassiker, I Hide You. Hier ist der letzte Dance-Track aus dem Jahre 2001. Musik vom US-amerikanischen Produzenten und House-DJ Roger Sanchez und Another Chance.

Musik von der kanadischen Eurodance-Gruppe Love Inc. Ihr Titel You're a Superstar wurde bereits im Jahre 1998 veröffentlicht. 2002 fand er dann Verwendung in einem Commercial im UK und es wurde ein riesiger Tanzhit. Hier ist ein One-Hit-Wonder. 2002, Mooney, Duff, I will be loving you.

0: Music Dance Tracks 2000 bis 2004. 2002 war das sein Hit Shakedown at Night.
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0: starke Zusammenarbeit von den Mixern Goldrix und Andrea Braun 2002. Wieder ein Dance-Klassiker. It's Love Tripping.
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0: Hallo und willkommen zurück zum vierten und letzten Block des heutigen Soundtrack-Extras. Dance-Music der Jahre 2000 bis 2004, 2003, Room 5, Oliver Sheetham und Make Love.

Das war ein Dance-Track von zwei DJs aus Dänemark. Sie hießen Junior Senior und ihr Hit damals 2003, Move Your Feet. Wir gehen ins Jahr 2004. Großartige Musik, auch die letzten 20 Minuten im Programm. 2004 war das ganz, ganz große Jahr von den Shape Shifters. Hier ist der Evergreen Lola's Theme.

Die besten Dance-Tracks der Jahre 2000 bis 2004 heute in diesem Soundtrack-Extra. Dieser Mann kam aus Belgien. Sein einziger Hit Pump It Up und das war Denzel. In diesem Titel sind Elemente von Whitney Houstons 1986er Hit How Will I Know und Samples von U2's 1987er Hit With or Without You enthalten. Hier ist die britische Dance-Formation LMC vs. U2. Der Titel Take Me to the Clouds Above.

Eric Priss, mit vollem Namen Eric Sheridan Priss, geboren 1976, ist übrigens ein schwedischer House-DJ und Produzent. Wir haben noch Zeit für einen letzten Titel. 2006 war es zwar erst der große Erfolg, veröffentlicht aber bereits 2003. Hier ist Junior Jack und Stupid Disco.

0: Unsere Radiotanzzeit neigt sich dem Ende. Auch das ist ein Klassiker von 2003. Stupid Disco war das und Junior Jack.
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0: Das waren 2 Stunden lang Tanzzeit im Radio. Das waren die besten Dance-Music-Tracks der Jahre 2000 bis 2004. Ich hoffe, die Musikauswahl hat gefallen und sage jetzt hier aus dem Soundtrack-Studio in Köln als ihr und euer Robert Rosbach. Bye bye, alles Gute!

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1: Im Studio ist Alina Wolf. Im Ringen um schärfere Sparmaßnahmen hat Autobauer Volkswagen einen Großteil seiner Tarifverträge gekündigt. Darunter auch den wichtigen Manteltarifvertrag. Laut VW seien verschiedene Regelungen in den Verträgen mit Blick auf den aktuellen Kostendruck anzupassen. Laut IG Metall sind es 10 Tarifverträge. Erste Folgen könnten ab Januar 2027 eintreten. Die Gewerkschaft und der Betriebsrat kündigten Widerstand an. Der Zukunftstarifvertrag von 2024 und die Beschäftigungssicherung bis Ende 2030 seien aber nicht betroffen. Das Deutschlandticket wird im kommenden Jahr teurer. Statt 63 Euro wie bisher kostet es vom 1. Januar 2027 an 66,80 Euro, wie aus Kreisen des sogenannten Koordinierungsrats verlautete. Dieser legte den neuen Preis auf seiner Sitzung am Mittwoch demnach fest. In dem Rat sitzen die Abteilungsleiter der Verkehrsministerien der Länder und des Bundes. Das Jobticket, eine rabattierte Variante des Deutschlandtickets, kostet demnach künftig 63,46 Euro. Das Semesterticket steigt auf 40,08 Euro. Der Internationale Strafgerichtshof, ISTGH, hat mit Bedauern auf den Rückzug des Inselstaates Nauru reagiert. Man nehme die Situation mit Sorge zur Kenntnis, erklärten die Vertragsstaaten des römischen Statuts, das die juristische Grundlage des Gerichts bildet. Derartige Entscheidungen könnten das gemeinsame Streben nach Gerechtigkeit und Rechenschaftspflicht untergraben. Naurus Präsident David Adeang hatte den Schritt vor der UN-Vollversammlung mit einer wachsenden Bedeutungslosigkeit des Strafgerichtshofs begründet. Die geplante Steuer auf zuckerhaltige Getränke soll im Jahr rund 1 Milliarde Euro einbringen. Laut einem Entwurf des Finanzministeriums soll die Steuer ab 1. Juli 2027 gelten. Im ersten Jahr werden Einnahmen von 945 Millionen Euro, im zweiten Jahr von 1,155 Milliarden Euro erwartet. Bis 2031 sollen sie auf 1,18 Milliarden steigen. Die Pläne werden noch mit den Ministerien und Ländern abgestimmt, bevor sie ins Kabinett und den Bundestag kommen. In der Unionsfraktion, aber auch in mehrere Bundesländern gibt es Widerstand.
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2: Ruhiges und sehr warmes Wetter dominiert heute, mit Höchsttemperaturen zwischen 21 und 30 Grad. Im Südosten wird es nach Nebelauflösung sonnig, während im Westen zunehmend Wolken aufziehen und ab der Nacht schauerartiger Regen, örtlich auch Gewitter erwartet wird. Morgen bleibt es in der Westhälfte stark bewölkt, mit schauerartigen Regenfällen und einzelnen Gewittern. In den anderen Regionen bleibt es zunächst heiter, bei Tageshöchstwerten von 18 bis 26 Grad. Besonders warm im Osten und Südosten.
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1: Die nächsten zwei Stunden unter anderem für euch dabei It's Raining Man. I Don't Wanna Now ist auch dabei. Taxi nach Paris ist dabei.

Ja, und auch dabei Let's Celebrate. Ja, und damit ein Hallihallo, Hallöle. Da ist euer Dieter Raptor live aus dem Sendestudio aus Friesland. Ja, aber hoppla, sollte jetzt nicht eigentlich der Peter kommen? Ja, richtig, der ist aber leider verhindert. Ich bin schnell eingesprungen und vertrete ihn. Heute mit den 80ern. Machen wir so eine kleine Zeitreise in die 80er. Changefall Award aktuell. Und damit begrüße ich all recht herzlich meine Lauscher und Zuhörer da draußen im weiten www. Hier bei Popradio Friesland, hier im Funchat und natürlich in allen anderen HGs. Schön, dass ihr dabei seid. Und hiernach kommt für euch Rhythm of the Night von Fede LaGrande. Viel Spaß.

It's Raining Man, Class, The Wither Girls war das für euch und jetzt Urlaub, Laserkraft und Every Breath You Take von Luca Debonair. Viel Spaß!

I want it that way. Mark Korn war das für euch. Und jetzt Herz an Herz, Mike Miles, Venus, Mount Amity. Viel Spaß.

Das war für euch Womp, Superlover und jetzt Summer Jam, Teddy Cream und Taxi nach Paris, The Disco Boys sind danach für euch. Viel Spaß. 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

0: Loveful, Two Colors war das für euch. Und jetzt Brothers Louis von Weiss und Save Alive von Alex Schulz. Viel Spaß.
1: Wow, ich krieg gerade das Video von Iwan Beck und Weiss, das neue Ding Brother Louis. Ja.

No Scrubs, Calvo Death. Mann, ich gucke gerade auf die Uhr, die Zeit, die verfliegt ja man so. Und ich begrüße meine Nachfolgerin Pandora hier bei uns im Funchat. Schön, dass du da bist. Und weiter geht's hier mit Sunglasses at Night von Chocolate Spoon und Sway Kubrick. Viel Spaß.

Somebody to Love, DJ Blackstone. Ja, und das war ja schon mein vorletzter. Jetzt mein letzter Sundancer, Dirty Dancers. Und damit verabschiede ich mich hier im World Wide Web von Amala Schönzöner draußen im Weiten der WWW hier bei Popradio Island. Hier bei unserem Punchet an meine Nachfolgerin Pandora. Schön, dass du da bist und natürlich auch bei allen anderen im HG. Ich wünsche euch eine schöne Restwoche. Ich sag bis dahin, tschüssi, servus und goodbye.

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1: Im Studio ist Alina Wolf. Im Ringen um schärfere Sparmaßnahmen hat Autobauer Volkswagen einen Großteil seiner Tarifverträge gekündigt. Darunter auch den wichtigen Manteltarifvertrag. Laut VW seien verschiedene Regelungen in den Verträgen mit Blick auf den aktuellen Kostendruck anzupassen. Laut IG Metall sind es 10 Tarifverträge. Erste Folgen könnten ab Januar 2027 eintreten. Die Gewerkschaft und der Betriebsrat kündigten Widerstand an. Der Zukunftstarifvertrag von 2024 und die Beschäftigungssicherung bis Ende 2030 seien aber nicht betroffen. Das Deutschlandticket wird im kommenden Jahr teurer. Statt 63 Euro wie bisher kostet es vom 1. Januar 2027 an 66,80 Euro, wie aus Kreisen des sogenannten Koordinierungsrats verlautete. Dieser legte den neuen Preis auf seiner Sitzung am Mittwoch demnach fest. In dem Rat sitzen die Abteilungsleiter der Verkehrsministerien der Länder und des Bundes. Das Jobticket, eine rabattierte Variante des Deutschlandtickets, kostet demnach künftig 63,46 Euro. Das Semesterticket steigt auf 40,08 Euro. Der Internationale Strafgerichtshof, ISTGH, hat mit Bedauern auf den Rückzug des Inselstaates Nauru reagiert. Man nehme die Situation mit Sorge zur Kenntnis, erklärten die Vertragsstaaten des römischen Statuts, das die juristische Grundlage des Gerichts bildet. Derartige Entscheidungen könnten das gemeinsame Streben nach Gerechtigkeit und Rechenschaftspflicht untergraben. Naurus Präsident David Adeang hatte den Schritt vor der UN-Vollversammlung mit einer wachsenden Bedeutungslosigkeit des Strafgerichtshofs begründet. Die geplante Steuer auf zuckerhaltige Getränke soll im Jahr rund 1 Milliarde Euro einbringen. Laut einem Entwurf des Finanzministeriums soll die Steuer ab 1. Juli 2027 gelten. Im ersten Jahr werden Einnahmen von 945 Millionen Euro, im zweiten Jahr von 1,155 Milliarden Euro erwartet. Bis 2031 sollen sie auf 1,18 Milliarden steigen. Die Pläne werden noch mit den Ministerien und Ländern abgestimmt, bevor sie ins Kabinett und den Bundestag kommen. In der Unionsfraktion, aber auch in mehrere Bundesländern gibt es Widerstand.
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2: Ruhiges und sehr warmes Wetter dominiert heute, mit Höchsttemperaturen zwischen 21 und 30 Grad. Im Südosten wird es nach Nebelauflösung sonnig, während im Westen zunehmend Wolken aufziehen und ab der Nacht schauerartiger Regen, örtlich auch Gewitter erwartet wird. Morgen bleibt es in der Westhälfte stark bewölkt, mit schauerartigen Regenfällen und einzelnen Gewittern. In den anderen Regionen bleibt es zunächst heiter, bei Tageshöchstwerten von 18 bis 26 Grad. Besonders warm im Osten und Südosten.
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Akrobat. Und eure Pandora schleicht sich heute ganz leise auf den Stream, aber nicht lautlos. Nein, ich habe euch genügend mitgebracht an Musik, unterschiedliche Richtung. Tja, ich bin sogar ein bisschen ins Indianer gegangen, ein bisschen in die Mystik, ein bisschen Deutsch, also heute ist wirklich alles dabei. Und den Anfang macht heute John Maman featuring Kika mit Love Life. Und ich begrüße natürlich meine Lauscher und Zuhörer im HG aus dem weiten WWW. Freut euch auf 2 Stunden und ich freue mich auf euch.

Nobody knows, niemand weiß es. Ja, ihr wisst es noch nicht, was ich auf Lager hab. Das weiß nur noch ich. So, also The Tony Rich Project mit Nobody Knows.

Also, ich hab's euch ja versprochen, es gibt auch deutsche Titel bei mir heute. Ja, der DJ Ötzi darf anfangen. Und wenn das Schicksal, ja, was macht das Schicksal?

Weiter geht's mit Indian Summer. Und dann schicke ich ganz liebe Grüße in den HG, ja, zu jemand ganz Bestimmtes, der mich dauernd per WhatsApp kritisiert. Sing,

weiter geht's mit Legendary und Fady. Und danach kommt Moment. Take My Heart, jetzt hab ich's. Mit Band ohne Namen.

0: jetzt meine freche Frage. Habt ihr mich vermisst? Nee, bestimmt nicht. Jo, ich nehme euch jetzt nach Ibiza mit. Beziehungsweise der Mike Posner nimmt euch mit.
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Ja, amore mio, mit Anna Marie Zimmermann. Ja, Moment, ich grinse wegen was anderem von uns im hauseigenen Chat.

Ich hoffe mal, ihr sagt auch zu mir, es ist schön, dass es dich gibt. Nein, ich weiß, ich bin heute komplett frech. Tja, weiter geht's mit Sad Eyes und Robert John. 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

Jo, eigentlich habe ich noch nicht vorzugehen. Nee, ihr habt mich schon noch an der Backe. No mercy and please don't go.

So, das nächste, ein Duett zwischen zwei ganz bekannten Namen. Andreas Gabalier featuring Xavier Naidoo. Amoy, singen wir uns wieder.

So, und jetzt gerade zum Trotz spreche ich es richtig aus. Scorpions mit dem Titel Winds of Change.

So, jetzt driften wir ab ins Mystische mit Unak und Gania.

Das nächste Duett stammt von David Guetta featuring Sia. Ja, die Sia haben wir gerade schon gehabt, aber im Duett geht das. Der Titel Flames.

Tja, wenn ich da die Interpreten ansagen muss, dann kriege ich einen Knoten in der Zunge. Also bleibe ich bei Enrique Iglesias und Bailando.

meine eine hat schon wieder mal den Anfang verpasst. Naja, nobody is perfect. Guru Yosh und Infinity.

eigentlich hätte ich schon das Lied spielen können. Wer hat an der Uhr gedreht? Paul Schimpanzer natürlich, aber okay, gut. Jo, Leute, meine Sendung ist vorbei. Meine 2 Stunden neigen.

Meine Musikauswahl hat euch gefallen und es hat euch genauso so viel Spaß gemacht, zuzuhören, wie mir zu senden. Also, ja klar, mir macht Senden immer Spaß.

Also verabschiede ich mich von euch natürlich. Ja, ich wünsche euch noch einen schönen guten Abend. Lasst es ausklingen, den Tag, hoffentlich. Stresst euch nicht, denkt an was Schönes. Und ihr hört und, ja, sehen tut ihr mich natürlich nicht. Aber ihr hört mich bestimmt beim nächsten Mal. Spätestens nächsten Mittwoch. Müsst halt im Sendeplan schauen, was ich dann musikmäßig auf Lager hab. So, ich höre jetzt auf zu quatschen. Sag ciao, bye bye, auf Wiedersehen.

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1: Im Studio ist Alina Wolf. Im Ringen um schärfere Sparmaßnahmen hat Autobauer Volkswagen einen Großteil seiner Tarifverträge gekündigt. Darunter auch den wichtigen Manteltarifvertrag. Laut VW seien verschiedene Regelungen in den Verträgen mit Blick auf den aktuellen Kostendruck anzupassen. Laut IG Metall sind es 10 Tarifverträge. Erste Folgen könnten ab Januar 2027 eintreten. Die Gewerkschaft und der Betriebsrat kündigten Widerstand an. Der Zukunftstarifvertrag von 2024 und die Beschäftigungssicherung bis Ende 2030 seien aber nicht betroffen. Das Deutschlandticket wird im kommenden Jahr teurer. Statt 63 Euro wie bisher kostet es vom 1. Januar 2027 an 66,80 Euro, wie aus Kreisen des sogenannten Koordinierungsrats verlautete. Dieser legte den neuen Preis auf seiner Sitzung am Mittwoch demnach fest. In dem Rat sitzen die Abteilungsleiter der Verkehrsministerien der Länder und des Bundes. Das Jobticket, eine rabattierte Variante des Deutschlandtickets, kostet demnach künftig 63,46 Euro. Das Semesterticket steigt auf 40,08 Euro. Der Internationale Strafgerichtshof, ISTGH, hat mit Bedauern auf den Rückzug des Inselstaates Nauru reagiert. Man nehme die Situation mit Sorge zur Kenntnis, erklärten die Vertragsstaaten des römischen Statuts, das die juristische Grundlage des Gerichts bildet. Derartige Entscheidungen könnten das gemeinsame Streben nach Gerechtigkeit und Rechenschaftspflicht untergraben. Naurus Präsident David Adeang hatte den Schritt vor der UN-Vollversammlung mit einer wachsenden Bedeutungslosigkeit des Strafgerichtshofs begründet. Die geplante Steuer auf zuckerhaltige Getränke soll im Jahr rund 1 Milliarde Euro einbringen. Laut einem Entwurf des Finanzministeriums soll die Steuer ab 1. Juli 2027 gelten. Im ersten Jahr werden Einnahmen von 945 Millionen Euro, im zweiten Jahr von 1,155 Milliarden Euro erwartet. Bis 2031 sollen sie auf 1,18 Milliarden steigen. Die Pläne werden noch mit den Ministerien und Ländern abgestimmt, bevor sie ins Kabinett und den Bundestag kommen. In der Unionsfraktion, aber auch in mehrere Bundesländern gibt es Widerstand.
0: 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Und jetzt das Wetter bei uns.
2: Ruhiges und sehr warmes Wetter dominiert heute, mit Höchsttemperaturen zwischen 21 und 30 Grad. Im Südosten wird es nach Nebelauflösung sonnig, während im Westen zunehmend Wolken aufziehen und ab der Nacht schauerartiger Regen, örtlich auch Gewitter erwartet wird. Morgen bleibt es in der Westhälfte stark bewölkt, mit schauerartigen Regenfällen und einzelnen Gewittern. In den anderen Regionen bleibt es zunächst heiter, bei Tageshöchstwerten von 18 bis 26 Grad. Besonders warm im Osten und Südosten.
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